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0: das stimmt. Vor allem hier das Kabel, ne? Super.
1: Hallo.
0: Willst du dich mal vorstellen?
2: Ja, gerne.

0: Hallo, ja. Dankeschön. Schönen Tag. Ja, es gab einen wunderbaren Übergang heute Morgen. Wo bin ich denn? So, Moment. Hallo, Mann. Wo ist denn jetzt hier?
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0: Ja, das hörst du. Am Montag, den 24.10.2026.

Muss man mit Rolf Kiste nicht? Auf 674 FM. Das FM vergesse ich manchmal, weil 674 ist auch, klingt doch irgendwie cool, oder? So, im Gegensatz zu den letzten 1-2-3 Wochen, wo ich ja wirklich laut angefangen habe, fangen wir diesmal leise an. Sanft, weich. Wir schweben hinein, sozusagen meditativ. Om. So, das war aber laut jetzt, mein Lieber. Nochmal.

Mumu-Muschelradio hier am Montag, den 24.08.26. Und wir haben ganz hörsch angefangen, nicht wie beim letzten Mal mit AC/DC oder was war das nochmal vorher, Social Distortion und so. Na, ich mache gerne morgens was. Was krach, ne? Man muss auch wach werden. Ich muss mich selbst dann nochmal eingrufen. Aber heute dachte ich, fangen wir doch mal schön an mit der vorletzten Aufnahme von den Fantastic Twins. Man denkt immer, das wären die Fantastic Twins, aber das ist eine Dame alleine. Das ist das Solo-Projekt der in Berlin lebenden französischen Musikproduzentin, Komponistin und Live-Performerin Julienne Dessay. Ihre Musik bewegt sich auf experimentelle Weise zwischen immersiven Techno, düsteren Pop und atmosphärischen Soundlandschaften. Ja, und der Name Fantastic Twins hat also nichts mit Zwillingen, nur indirekt was mit Zwillingen zu tun, weil es steht für die Erkundung von Dualität und gespaltenen Charakteren im Sound. So, danach kam das wunderbare, ganz neue Platte gemachte Trio aus Bristol, Terra Clerkin Trio. Das Terra Clerkin Trio. Die Platte heißt Somewhere Good. Ist ganz frisch, ganz warm. Das Stück hieß Lazy Daisy. Und das ist auch eine Platte, ja, wie soll man sagen, Jazzy, Trip-Hop, die man so durchhören kann und man hat, ja, sie tut einfach gut. So einfach ist das. Und dann eben was Älteres. Danach Sivri Corporation mit Heaven's Gonna Burn Your Eyes von der Platte von 2002, The Richest Man in Babylon. Am Gesang hörten wir Emiliana Torini und die hat dann später, 2008, eine Platte gemacht, die hieß Me and Armini und da war dann ein Hit drauf, der ist dann auch ausgekoppelt worden, weltweit. So ein kleiner, cooler Hit, der hieß Jungle Ram, Muschelradio hier auf 674 mit Rolf Kistenich.

0: Vale.
1: Juhu, juhu. Habt ihr gut gemacht, ihr chilenischen Afrobeat-Musiker. Newen Afrobeat heißt das Ensemble aus Chile und die widmen sich ganz der Tradition auch der afrikanischen Afrobeat-Musik, hauptsächlich natürlich um Fela Kuti herum. Und wir hatten No Agreement, auch ein Stück, was sie gecovert haben von Fela Kuti, live in Liverpool bei einer Live-Session in einem Studio. Das war 2025. Habe ich noch was vergessen? Nee. Aber logischerweise spielen wir jetzt danach den Fela selbst. Den habe ich ja auch lieb. Und Fela Kuti, und zwar Fela and Africa 70 mit Colonial Mentality aus der Platte von 1977, Sorrow, Tears and Blood.

Ist es nicht cool? Was liegt näher als nach New und Afrobeat, den Fehler selbst zu spielen? Fehler and Africa 70 Colonial Mentally aus der 77 erschienenen Platte Sorrow, Tears and Blood.

Ja, das ist genauso cool. Es ist schon Wahnsinn, dass das, was wir gerade gehört haben, fast 30 Jahre alt ist. Wahnsinn. Und zwar von 1997. Die Originalversion hörten wir aus der allerersten Basswerk-Veröffentlichung, Basswerk No. 1 von Green Man, The Green Man oder TGM. Und tja, das kann man doch heute noch genauso laufen lassen. Wie toll. Also ich bin dann immer, ach, man merkt dann noch selber, wie die Zeit vergeht. Wahnsinn. Absolut cooler Sound für immer und ewig. The Green Man. So, das war die erste Basswerk-Veröffentlichung, aber der Green Man hat schon vorher was veröffentlicht. Das war dann auch eine Labelgründung, und zwar war das Jungle Groovers. Die erste Jungle Groovers EP-Sampler. Platte, die rausgekommen ist, die hieß It's a Blunt. Ne, darauf war dann der Green Man auch mit It's a Blunt featuring OC Watch. Und das müssen wir jetzt auch noch hören. Das ist also der allererste Song, den der oder allererste Track, den der Green Man veröffentlicht hat. Und danach kommt dann gleich nochmal Basswerk, ganz neu. Bastard, Bas, Bastzat, das ist polnisch und heißt Bastard. Das ist Tilo Goldschmitz. Der war mit einer der Begründer von der Basswerk-Crew und prägte den frühen Sound überhaupt der deutschen Drum und Bass-Szene maßgeblich. Und er hat Wahnsinnstrack zu den Basswerk-Sessions Volume 1 zugetragen, beigetragen, darunter Titel wie Einer heißt Gebäude 9 und Underground Funker. Und dann war er auf einmal weg und hat sich dem Jazz gewidmet und ist nach Portugal gezogen und entwickelte Eurorack Synthesizer-Module. Tja, und jetzt ist er wieder da. Nach über 25 Jahren kehrte er, und zwar

mit dem Album zurück. Das heißt, Moment, wo haben wir es denn? Ja, einfach nur 22002255. Das ist bestimmt wieder was Mystisches. Jo, weiß Gott, wie mystisch. Garantiert. Und da sind neue Aufnahmen drauf, aber auch ältere. Man hat viel zusammengeschnibbelt. Auch, da gab es auch ein paar Stücke, die waren verschollen. Die sind dann, eins ist dann auch auf einem Digital-Kassette wieder gefunden worden, da waren aber Störungen drauf und die hat man dann mit KI, blablabla. Auf jeden Fall gibt es ein Riesending mit weiß wie viel Stücken. Bastard, ganz neu, ganz frisch. Der Tilo Goldschmitz mit dem Titelstück aus der Platte 22002255. Das hören wir nach dem allerersten. Praktisch sind wir jetzt beim allerersten und dann beim neuesten Track. Nee, stimmt auch nicht. Fast Basswerk. Bla bla bla. Wo sind wir? It's a Blunt. Erstmal allererstes Stück von Green Man. It's a Blunt featuring OC Watch.

Wir hörten also eben das allererste, was auf Batzwerk erschienen ist. Und dann hören wir das allerneueste, was bei Batzwerk eben gerade erschienen ist. Und davor aber erstmal das allererste noch davor, was der Greenmann gemacht hat. Infinity. Nein, Moment. It's a Blunt featuring OC Watch. Jungle Groovers 01 von 1996. So. Und jetzt, ja, das Neueste.

Muschelradio hier auf 674 FM mit Rolf Kisten, nicht am Montag, den 24.08.2026. So, wir hörten also eben gerade schön noch nach dem Bastard von Basswerk Local Dub Reaction. Das ist auf You and Me Records erschienen. Manchester, ganz frisch, ganz warm. Danach Solipsism, Frequency Mercenary auf der Herbalizen-Platte, auch noch ganz frisch auf Mighty Force Records. Die kommen aus, Solipsism, das ist der Greg Murphy, habe ich vorletzte Sendung auch schon gesagt, der kommt aus Schottland. Und eben gerade hörten wir New Order aus der neuen, letzten wahrscheinlich, The Best of the Rest of New Order, 4-CD-Box. Da ist also einiges vereint, auch diese zwei Sampler, die es 95 und 96 gab, mit Best of the Rest und so und mit Aufnahmen, die es sonst nur auf Vinyl gibt, alles neu remastert und ich glaube 6 Aufnahmen, die es noch gar nicht so zu hören gab. Das ist ein fettes Paket für New Order Fans, also so, man könnte sagen, bis das es euch an den Ohren auch wirklich wieder rauskommt. New Order, da wollte ich dann, 47 Stücke sind da drauf und Maxis, ne, die sind also alle ziemlich lang, das Ding, das dauert 4 CDs. So, jetzt machen wir hier einen Break, wir haben jetzt, ja, man kann sagen, Halbzeit fast bei Muschelradio 674 FM mit Rolf Kiste, nicht heute, und gehen in die Zeitmaschine, und zwar geht es um eine Platte von der Dame, die heißt Karen Dalton, die heißt In My Own Time. Absolute Kultplatte, ist jetzt wieder neu erschienen, ist von 71. Und da gab es eine Dokumentation drüber und ich sage nur eins, oder ich zitiere hier mal, meine Lieblingssängerin war Karen Dalton in der damaligen Zeit, erinnerte sich Bob Dylan. Karen hatte eine Stimme wie Billie Holiday und spielte Gitarre wie Jimmy Reed. Großer Einfluss heutzutage, darunter Lucinda Williams, Joanna Newsom und Nick Cave, Angel Olsen, Devendra Bern, Benhardt, Sharon van Eaton und Courtney Barnett und auch Adele hat, die lieben alle diese Platte, also alles Kult hier. Nick Cave, dann noch ein Zitat, sie stellt eine Art Forderung an den Zuhörer. Ob man will oder nicht, man muss in ihre Welt eintauchen. Und es ist eine Welt der Verzweiflung. Sie hatte eine tiefe, innige und liebevolle Seele. Man kann sie in ihrer Musik hören. Und das tun wir jetzt. Karen Dalton aus der Platte von 1971, In My Own Town. Nein, In My Own Time. Something on Your Mind. Wiederveröffentlichung, ja, genau.

Ja, das waren die Bootleggers. Die Bootleggers sind erfunden worden von Nick Cave und Warren Ellis für den Film Lawless, die Gesetzlosen, die auch da im Soundtrack auftauchen. Und da sind so viele tolle Leute mit dabei. Mark Lennigan und noch, ich weiß nicht wer. Und das Ding gibt es als Soundtrack und wir hörten da gerade von die Bootleggers halt einmal mit Nick Cave, Burning Hell, und dann eben die Bootleggers mit Mark Lennigan, White Light, White Heat von Velvet Underground natürlich. War es nicht toll? Und davor hatten wir als Einleitung sozusagen Karen Dalton, die Wiederveröffentlichung aus ihrer Kultplatte, kann man sagen, In My Own Time von 1971, einmal Something on Your Mind und einmal In My Own Dream. So, wenn wir schon jetzt bei Nick Cave und Mark Lennigan sind, dann würde ich sagen, oder habe ich mir überlegt, lassen wir die jetzt heute Morgen auch zu Wort kommen, auch wenn es harter Stoff ist, aber so ist das nun mal bei Nick Cave, vor allen Dingen in den, wann ist die Platte? In den 90ern, schon bei Nick Cave schon immer gewesen. Muschelradio hier.

Nick Cave and the Bad Seeds hörten wir von 1994. Da spielte noch Blixar Bargeld damit. Let Love In heißt die Platte und wir hörten Lover Man. Und das Stück von Mark Lanegan kommt hier von der Platte Mark Lanegan Band. Riot in My House von der LP Blues Funeral. Und hier könnte man auf die Gitarre achten. Da spielt nämlich Josh Homme die Gitarre. Und den kennen wir ja von Queens of the Stone Age und Kyles und.

Ja, dann soll auch keiner meinen, dass die Gitarren heute zu kurz kommen. Nein, sie kommen nicht. Und sie kommen, oder sie kommen noch, oder sie kamen noch, und zwar heftig. Nach Nick Cave and the Bad Seeds Lover Man aus der Let Love In Platte kam Mark Lanegan Band mit Royd in the House aus der Platte Blues Funeral. An der Gitarre Josh Homme und danach Wild Pink, ganz frisch, ganz neu, sozusagen gestern rausgekommen, auch aus New York oder aus New York. Neue Platte heißt Still Coming Down und wir hörten 500 is the new 250 und danach das Titelstück Still Coming Down, eben aus der Platte Still Coming Down. Er hat auch die Art und Weise, die Gitarre zu spielen, so schön brachial, so mal mittendrin. Er hat vor anderthalb Jahren oder so im Blue Shell gespielt. Tja, ich habe alles zusammengetrommelt, was da so kreucht und fleucht, weil der mit dem Mann eine volle Bude hat. Wir haben es dann auf 40, 50 Leute gebracht und es war natürlich einmalig und toll. Ich habe ihn, das ist ja der Herr, der während der Aufnahmen zu der vorigen Platte oder davor, I Love You So Much, die Diagnose bekommen hat, Krebs zu haben und es dann aber besiegt hat. Und ich habe ihn noch gefragt, ob er aus der Platte auch was spielt. Und hat er gesagt, nee, das tut er im Moment nicht. Logisch, ne? Man will ja nicht immer daran erinnert werden. Wild Pink aus New York, tolle neue Platte. Danach, und das ist, war beim letzten Mal, als ich Wild Pink gespielt habe, auch so. Neil Young muss dann kommen, ne? Und aus der Mirrorball-Platte habe ich gespielt, das letzte. Auf der Platte, genau. Scenery. Und da habe ich, das weiß ich nicht, ob ich das schon mal erzählt habe, aber mit meinem Busenfreund, mit dem Friedel Schwand, der letztendlich ein altes Jugendversprechen eingelöst hat. Den, wie war das nochmal? 1971, da waren wir so Glamrock begeistert. Und haben dann ja mit Lego-Gitarren vor dem Spiegel gestanden und haben dann Gary Glitter und alles Mögliche danach gespielt. Und er meinte dann vor lauter Begeisterung: Ja, wenn meine Eltern, wenn ich mal das Haus erbe von meinen Eltern, dann machen wir mit dem Geld eine Disco in Köln auf. Und du bist dann der DJ. Und das war, da war ich 11, da war der noch 10. So, und dann hat das ja wirklich getan. So, jetzt bin ich irgendwie abgedriftet. Wo waren wir denn da? So. Ach, was ich noch sagen wollte, auch, das darf, muss doch noch mit erwähnt werden, bei dem Bootleggers oder bei dem Lowest, jetzt muss ich schon wieder, habe ich mich doch wieder, Moment. Von dem Lowest Soundtrack. Die Gesetzlosen, habe ich ja eben von erzählt, die Band, die extra zusammengestellt worden ist von Nick Cave und Warren Ellis, Bootleggers. Da waren auch noch andere illustre Leute mit dran beteiligt. Emmylou Harris und Ralph Stanley und Willie Nelson. Das muss man noch gesagt haben. Wir kommen jetzt. Ich meine schon wieder zum Konzert von gestern. In Köln, Tanzbrunnen, da wäre ich ja eigentlich hingegangen, aber irgendwie ging es nicht, weil ich habe hier ja noch einiges vorbereitet müssen, vorbereiten müssen. So, und da wollen wir mal in Anlehnung, ich weiß noch nicht, wie es gewesen sein soll, wollen wir mal in Anlehnung an das Konzert von gestern, nicht anwesend, zwei Stücke spielen, die mal nicht aus der neuen letzten Platte Getting Killed kommen. Davon habe ich nämlich im Ganzen schon 6 Stück gespielt. Wir hören jetzt 2 Stücke von Gies aus einmal der ersten Platte, die hieß Projektor und das Stück heißt Disco. Und dann gab es die zweite Platte, 23, die ist im Juni rausgekommen und im Oktober oder November ist dann eine EP, eine 10-Inch-EP rausgekommen. Die zweite Platte hieß 3D Country und die EP, die hieß 4D Country. Und daraus hören wir Jesse. Ja, Jesse.
Bitteschön. Dankeschön. Moment, Moment. Wo sind wir? Muschelradio hier natürlich auf 674 FM.

Ja, da war doch noch was, was ich eben sagen wollte, was mir nicht eingefallen ist, im Zusammenhang mit der Neil Young-Platte Mirrorball, die er ja gemacht hat, zusammen mit Pearl Jam. Darf man ja nicht vergessen. Und weil die Platte so toll war und überhaupt, also haben wir uns geleistet, also der alte Busenfreund Friedel, der den Gas Club aufgemacht hat, dann, wie besprochen, wie versprochen. Zwei, wann war das? 1985, genau. Sind wir nämlich zum Konzert nach Berlin Waldbühne gefahren, Pearl Jam und Neil Young, weil das war, aber das, ich weiß gar nicht, ob das nur das einzige Konzert war, weil es gab da Probleme mit der Plattenfirma, es gab auch keine Poster, keine Werbung, bla bla bla bla bla. Auf jeden Fall sind wir dann da mit dem Auto hin und zwar mittags losgefahren, abends angekommen. Was für ein Stress eigentlich, aber naja, man konnte auch was Tolles gucken. Und dann war das Konzert so dermaßen phänomenal, kann man wirklich sagen. Also das Publikum hat nicht nur applaudiert und war begeistert, sondern also die neben mir standen, auch alle, oder ich selber, die haben einfach nur gemacht. Die waren so elektrisiert von dem Gitarrensound, und der Neil Young, der ist ja schon was größer, und Pearl Jam in dem Fall, kann man sich so vorstellen, die sind ja was kleiner, und er hat die angetrieben. Er hat die so dermaßen angetrieben, man könnte sagen, wie mit der Peitsche, aber er hat es mit der Gitarre getan, und bei Like a Hurricane hat er wirklich aus denen alles rausgeholt, und er hat die auch nicht in Ruhe gelassen, und das Publikum dachte auch immer, das Show ist jetzt vorbei, und dann ging es nochmal los und nochmal und nochmal, nochmal, bis die Leute fertig waren vor lauter Wahnsinn und Pearl Jam wirklich alles aus sich rausholen mussten, was überhaupt nur ging. Und ich glaube, danach sind die erstmal in Urlaub gefahren. So hat der Neil Young die gefordert. Das hat mich eben, da habe ich eben dran gedacht, als ich dieses Stück Scenery gehört habe. Was für ein Wahnsinn, Neil Young. Mein Gott, mein Gott. So, wir waren stehen geblieben bei Gies.

Ist es denn toll? George Michael, habe ich mir gedacht, zu spielen. Waiting for that day aus der Listen Without Prejudice oder Prejudice Volume 1 Platte von 1990. Davor hörten wir David Sylvian, jetzt sind wir mit dem durch, weil die Platte, die ist ja so toll und da habe ich die letzten Wochen schon zwei andere Stücke gespielt und jetzt hörten wir I Surrender von der Dead Bees on a Cake, Platte von 1999. Und der George Michael, der war ja Ende der 80er, Anfang der 90er, ja, wahnsinnig erfolgreich. Ja, hat er auch verdient. Bestimmt einer der besten Pop-Sänger überhaupt aller Zeiten. Aber es gab dann Probleme mit ihm und mit der Plattenfirma. Er wollte auch nicht mehr so vermarktet werden. Hat sich dumm und dämlich verdient. Damals verkaufte man ja noch Millionen von Platten. Und hat dann rebelliert und wollte für die neue Platte eben gerade eben diese Listen Without Prejudice Volume 1 wollte keine Werbung machen und er hat auch kein Video dazu gemacht. Das Video wurde dann bestückt mit den tollsten Fotomodellen, die es damals gab. Die haben dann die Lippen bewegt nach dem Text. Und es gab Verklagungen und dies und jenes und sonst wie. Er hat zwischendurch dann immer seinen Mitmenschen oft auch heimlich geholfen. Er spendete große Summen an wohltätige Zwecke und hat auch in Arbeitslosenheimen und so gearbeitet, um wieder ja bodenständig zu sein. Genau das Gegenteil von dem, was er wollte, kein Gott sein. Ja, und er ist dann geoutet worden und hat dann auch seine Homosexualität offen eingebaut in seine Gefühle, die Identität und in seiner Kunst. Ja, er gilt als leuchtendes Vorbild für die LGBTQ-Community. Ja. Jetzt vergesse ich immer zum Schluss noch was. Naja, und die Ende der 90er, Anfang der 2000er Jahre, da gab es einen anderen Sänger, der die Popmusik beherrscht hat, der nicht nur die, Gott weiß was für Umsetzung, Stadien gefüllt hat, vor allen Dingen waren alle begeistert von ihm als Typ, vor allen Dingen die Damen. Und den müssen wir nämlich jetzt auch noch hören. 1, 2, 3...

Ja, Robbie Williams mit Strong von 1998 aus der Platte I've Been Expecting You und danach noch von 2000 Hits aus der Sing When You're Winning Platte. So, jetzt kommen wir schön zum Schluss so langsam. Und zwar hören wir jetzt noch zwei Live-Aufnahmen. Einmal von B-52s. Ne, kennen wir ja seit 79 und haben wahnsinnig tolle Platten gemacht und machen auch heute noch Konzerte. Und dass sie eine tolle Liveband waren, das wissen wir ja alle schon lange. Aber hier haben sie 2011 ein Jubiläumskonzert gemacht, weil die kommen ja aus Athens oder Athens, Athens, wie heißt das, zu Hause in ihrer Heimat zum 30-Jährigen oder haben ein bisschen verspätet, war glaube ich 32-Jähriges oder sowas. Die Platte heißt With the Wild Crowd, Live in Athens. Und wir hören da Rock Lobster. Kennt jeder und haben wir schon tausendmal gehört, aber es geht hier immer noch ab. Obwohl ja da schon wirklich schon ältere Knochen sind. Und da sind 18 Lieder drauf auf dieser Platte. Und zum Schluss spielen sie dann halt Rock Lobster. Und das muss jetzt nochmal sein, weil es gibt so einen richtigen Drive nochmal. 1, 2, 3.

Ich muss jetzt hier reinsprechen, weil ich will den Übergang dann noch schön machen, live zu live sozusagen. Robbie Williams hören wir nämlich dann auch noch zum Schluss mit Angels, ja, in der Live-Version. Die kam raus auf der Millennium irgendwie Maxi-CD oder sowas, live zum Forum im Juni 1968. Damit schicke ich euch in die Woche, das war Muschelradio auf 674 FM in Rolf Kistenich.

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0: Herzlich willkommen hier auf 674 FM. Ihr hört Cup of Chai. Mein Name ist Monita Wajma und ich freue mich, dass ich heute nicht alleine bin, denn ich habe einen Gast. Djembali ist hier, wir unterhalten uns heute ein wenig und sie hat auch Musik mitgebracht. Der erste Track, den sie uns präsentieren wird, ist... was war das nochmal?
1: Heartbroken.
0: Heartbroken in der Saik Bootleg Edition. Also herzlich willkommen.

0: eigentlich schon bereits angekündigt. Haben wir heute Besuch, nämlich keine andere außer Jim Bali ist hier. Ich freue mich auf jeden Fall total, dass du es hierhin geschafft hast. Jim Bali, für all diejenigen, die sie nicht kennen, ist Musikerin, Veranstalterin. Eigentlich frage ich mich auch, was du alles nicht bist.
1: Oh Gott.
0: Es gibt irgendwie so vieles, was ich zu dir noch so gefunden habe. Du hast einen Verein gegründet, bist auch noch DJ, keine Ahnung. Auf jeden Fall sehr, sehr viel, glaube ich, was du erzählen kannst. Und deshalb bist du auch hier, Jin. Ich freue mich auf jeden Fall, dass du es hierhin geschafft hast. Erstmal willkommen.
1: Ja, ich fühle mich übertrieben geehrt, vor allem hier sein zu dürfen bei Iconic Monita Rashma. Also vielleicht sollten wir das auch noch vorher kurz erstmal erwähnen, bevor wir über mich und über uns vielleicht sprechen, wer eigentlich hier links neben mir steht und so eine krasse Radioshow seit so vielen Jahren macht. Voll krass, voll cool.
0: Ah, okay, gut. Das kann man nicht sehen, wie groß. Aber gut, es geht ja nicht um mich, sondern um dich. Für all diejenigen, die es nicht wissen, Jin ist jetzt aus Wuppertal extra für uns hier angereist, um so ein bisschen Musik für uns zu spielen. Also du hast uns ja so ein paar Inspos, glaube ich, auch so mitgebracht von dem, was dich geprägt hat. Willst du noch mal so kurz sagen, was hat dich denn so musikalisch eigentlich was hast du dir so die letzten Wochen eigentlich angehört oder was ist so gerade, was dich voll kickt?
1: Boah, die letzten Wochen habe ich tatsächlich eigentlich nichts anderes gehört als das neue FKA Twigs Album tatsächlich, weil das finde ich richtig, richtig krass und feiere das mega und es gibt mir voll die krassen Empowerment-Vibes, allein die Art und Weise, wie die Texte geschrieben sind, haben so eine Art und Weise, so dieses Gefühl von Sanftmütigkeit, aber gleichzeitig auch so totales In-Your-Face, so, ich sag mal, ja, wie soll ich sagen?
0: Es wird so,
1: es wird einfach so krass miteinander kombiniert, dass ich das Gefühl habe, man kann irgendwie sich gegenseitig stärken und dabei trotzdem so viel Sand und cute bleiben. Und diese Energie gibt mir dieses Album so krass mit. Dass, und ich habe das Gefühl, dass ich durch dieses Album ultra viel Persönlichkeitsstrukturen in mir drinne gerade aufbreche. Und das hatte ich richtig lange mit einem Album nicht mehr, dass das so, dass ich so das Gefühl habe, so meine Tagebucheinträge und meine und die Musik, die ich höre gerade, die gehen so miteinander einher. Das finde ich schon ganz schön krass gerade. Also danke FKA Twigs. Das Album heißt, ich glaube, Capri Songs. Ja, genau, Capri Songs heißt das und ist vor ein paar Monaten rausgekommen. Und läuft bei mir so viermal am Tag im Moment so.
0: Ja. Oh, Jin, super vielen Dank für den Tipp, weil das neue Album von FKA Twigs habe ich mir noch nicht angehört.
1: Oh, nice, cool.
0: Und wenn du das sagst, dass du dich da irgendwie so voll gut mit gefühlt hast oder
1: voll
0: auch angesprochen gefühlt hast, da bist du eigentlich auch direkt bei einem anderen Thema, worüber ich gerne heute mit dir reden will. Ich habe schon vorhin so angekündigt, du bist ja auch so Vereinsgründerin von Yaya Amalopa. Yaya Amalopa, ne, ist ja so ein Verein, der so vor allem für die für eine zunehmende Präsenz von Flinthas, vor allem auch POCs, in der Club- und Kulturlandschaft halt so steht, das ist dann auch für dich so wahrscheinlich so, dass du auch bei FKA Twigs denkst, ja cool, eine POC-Frau, die einfach ihr Ding macht und auch so interdisziplinär auch noch ist und mich dann auch anspricht, oder greife ich das falsch?
1: Es ist vor allem, glaube ich, es ist dieses Interdisziplinäre, was ich so krass finde. Ich habe nicht so unbedingt das Gefühl, dass mir in meiner musikalischen Sozialisation voll viele BIPOC-Frauen gefehlt haben. Mir haben vielleicht POC-Frauen gefehlt, aber BPOC-Frauen waren sehr präsent in meiner musikalischen Sozialisation auf jeden Fall. I was a Destiny's Child Girl, ja? So, I'm grew up with this shit. Also, ich glaube, da hatte ich, das hat nicht so richtig gefehlt. Aber, oder das heißt nicht so richtig gefehlt, natürlich trotzdem völlig unterrepräsentiert und also keine Frage, aber präsent. Aber ich habe jetzt so, ich würde sagen, kenneckische Frauen im Pop hatte ich jetzt nicht so am Start, sag ich jetzt mal, so in meiner Sozialisation und auch immer noch nicht so richtig.
0: Ja.
1: Und wenn man was findet, dann ist das so Schmankerl irgendwie. Man denkt so, was, wo kommst du denn auf einmal her? Genau, das ist es auf jeden Fall. Und,
0: Das ist eine super spannende und wichtige Sache, die du da auch ansprichst, weil das ja auch aktuell sehr, sehr stark thematisiert wird. Ne? Wie groß ist der schwarze Anteil, sage ich mal, im Booking oder halt im Programm.
1: Ja.
0: Und dass das sowas ist, was du die ganze Zeit schon in deinem Leben hattest oder thematisiert hast und jetzt auch so merkst, okay, ist eigentlich schon gut, ist sehr gut ausgeglichen, aber kann noch besser werden.
1: Ja, ausgeglichen in dem Sinne, als dass wir, glaube ich, meiner Meinung nach afroamerikanische Kultur krass exotisieren und krass so für uns also hier im weißen also im weißen Raum halt mega krass so aneignen. Aber es gibt halt afroamerikanische Kulturen, afrikanische Kulturen und das sind auf jeden Fall, es ist nicht dasselbe. Also ich habe das Gefühl so, dass das krass miteinander vermischt wird. Und wir sind alle mit Tupac Shakur aufgewachsen, aber das ist einfach nicht Afrika, das ist Amerika. Und ich glaube, da sollte man krass nochmal sich klar machen, dass das einfach ein Unterschied ist. Und wenn man gerade über schwarzen Anteil spricht, finde ich das unglaublich wichtig, auch sich nochmal klar zu machen, dass schwarzer Anteil auch vor allem auch außerwestlicher Anteil bedeutet. Und der ist definitiv unterrepräsentiert. So, ja.
0: Super spannend. Da machst du einfach nochmal deutlich, wie sehr das Persönliche auch einfach politisch sein kann.
1: Toll.
0: Über Yahya und Yahya Amadupa würde ich auch noch gerne mit dir reden, aber wir haben jetzt auch schon so viel geredet und ich glaube, unsere Leute sind auch spannend, was du so für Musik mitgebracht hast.
1: Ja, voll gerne, voll gerne. Ich guck mal, in was für einer Stimmung ich jetzt bin. Ich schau mal.
0: Ja, die Plattenteller gehören dir. Bitteschön, Jim Barley hier auf 674 FM live und Kapf Chai.

0: Bin halal, ich habe eine Lehre.
1: So, da sind wir wieder. Alles gut. Okay, ihr hört immer noch 674 FM, Cup of Chai und Jin Bali ist hier zu Besuch. Wir haben uns ein bisschen unterhalten über die Arbeit, das, was sie macht, DJ, Veranstalterin und unter anderem auch Begründerin von Yaya, einem Flinter-Verein, beziehungsweise eigentlich wünsche ich mir, dass du mir vielleicht noch mal ein bisschen genauer erklärst, was Yaya macht, für all diejenigen, die das nicht kennen, und dasselbe vielleicht auch direkt Amalupa. Aber ja, fangen wir erstmal bei einem an.
2: Voll. Vielleicht verbinde ich das Erklären mit der Geschichte. Einmal so. Damals haben wir uns gegründet als eine Gruppe von Leuten, beziehungsweise was heißt gegründet? Wir haben uns gesucht irgendwie als eine Gruppe von Leuten in Wuppertal, die anscheinend irgendwie alle dasselbe Bedürfnis hatten, nämlich irgendwie nach Vernetzung und Vernetzung auf den Ebenen, in denen man halt nicht während der Vernetzung diffamiert wird. Ich sag mal so, das gemeinsame Finden eines Nenners dauert und wir sind da immer noch nicht. Deswegen würde ich nicht sagen, dass ich jetzt genau auf den Punkt erklären kann, was Yaya ist. Weil Yaya entwickelt sich und Yaya ist in einem Jahr nicht da, wo wir jetzt gerade sind und wird was ganz anderes. Also, wenn mich in einem Jahr jemand fragen würde, was Yaya ist, werde ich, glaube ich, eine ganz andere Antwort geben als jetzt. Deswegen würde ich, glaube ich, so sagen, Yaya ist ein total fluides Netzwerk, das immer auf der Suche nach Findung eigentlich ist. Also, und natürlich mit der Reise dabei, Veranstaltungen selber zu machen, Peers zu finden, Leute zu finden, die Ähnliches machen wollen, gleichzeitig für Leute etwas zu gestalten. Und vor allem ist aber in erster Linie Aufgabe Nummer eins, die wir uns bis jetzt gemacht haben, Räume zu gestalten. Und wir sind aber aktuell schon so irgendwie ein bisschen an dem Punkt, dass Räume gestalten nicht mehr so richtig reicht, sondern eher das Ding von vielleicht Räume, ich sag mal, verbrennen und neue Räume aufbauen vielleicht.
1: Verbrennen, Phönix aus der Asche, sagen wir mal.
2: Let's hunt it and burn it down. Let's just say it like that. So. Dafür braucht es natürlich Force und Energie und Kraft und Zeit. Und Yaya ist dieser Ort, an dem man halt das im Idealfall gestalten kann. Das ist, bin total glücklich über diesen Ort und gleichzeitig will ich das aber auch nicht so krass romantisieren, weil es ist Arbeit. Und das Romantisieren davon bringt voll oft dazu, dass gerade Männer sowas sagen wie, oh, das ist so toll, was ihr macht. Und ich denke mir so, ja, deine Mutter ist auch toll. Also was für das ist so toll, dass ihr das macht. Also wir machen das, weil du so bist, wie du bist. Und weil du die Verantwortung nicht dafür übernimmst. Und das zu romantisieren, dass wir irgendwie uns so viel Arbeit machen und so viel ehrenamtliche Arbeit machen und Kollektivarbeit leisten, Care-Arbeit leisten, Bildungsarbeit leisten, das zu romantisieren, ist ultra problematisch eigentlich. Und ich möchte dieses Narrativ nicht mehr mitfüttern und mich irgendwo hinsetzen und sagen, ja, wir sind voll das tolle Kollektiv und es ist immer kein Stress und es ist nie anstrengend und es ist nie so und so. Nein, es ist anstrengend, es ist Arbeit, and you should see it, and you should worship it, and you should donate for it. So.
1: Super spannend, was du sagst. Vor allem, also einmal heißt es, dass euer Verein quasi auch so ein bisschen prozessorientiert.
2: Voll.
1: Das heißt, ihr habt nicht so ein starres Bild, dass ihr sagt, hey, dahin wollen wir das ist unser Ziel, sondern dass ihr quasi den Weg auch so ein bisschen oder diese Mittelsteine,
2: genau das, ja, voll.
1: Und dass ihr das voll. Quasi so ein bisschen als eure Aufgabe seht, also wenn ich das richtig verstanden habe, A. Und B, durch eure Arbeit wird eigentlich so ein bisschen deutlich, wie integer ihr auch versucht zu sein, was ja auch keine Selbstverständlichkeit ist, B. Und C, was mir auch auffällt, ist, und das beobachtet man ja ganz oft, vor allem von Menschen, die halt irgendwie von irgendwelchen Diskriminierungsformen betroffen sind, dass die dann irgendwie in der Position sind, Dinge erklären zu müssen.
2: Ja, voll.
1: Und dass man denkt, dass das irgendwie selbstverständlich ist, dass sie diese Dinge erklären. Ich meine, ihr seid da, um nicht nur um Räume zu gestalten, ihr seid jetzt schon mal darüber hinaus, sondern ihr wollt jetzt auch diese Räume haben.
2: Ja,
1: diese Räume
2: absolut,
1: gehören euch.
2: Also absolut.
1: Das musste sich ja dann auch erstmal entwickeln, dass ihr da irgendwie so das Know-how und auch dieses Selbstbewusstsein halt auch entwickelt, dass ihr sagt, ey Leute, wir bedanken uns jetzt nicht mehr, dass ihr uns ein Stück vom Kuchen gibt.
2: Genau das.
1: Wir wollen selbst einen Ofen haben.
2: Oh Gott.
1: Um den Kuchen zu machen.
2: Dum, ja.
1: Das ist eine sehr, sehr vielleicht auch zeitgemäße Arbeit, und ein bisschen auch politisch. Da sieht man ja wieder, wie das Persönliche irgendwo auch politisch ist. Und das ist so, sozusagen, was ihr mit Yaya macht. Das ist ja so BPOC Flinters. Und dann habt ihr noch ein Kollektiv, wo ich ja auch nicht ganz unbeteiligt bin, aber das zählt jetzt nicht, das gehört jetzt nicht dazu, Amalopa. Das
2: genau.
1: Heißt, das ist auch so ähnlich.
2: Ja, also die Geschichte von Amalopa ist so ein bisschen innerhalb von Yaya, aber auch nicht innerhalb von Yaya entstanden. Und zwar hat ja Guy der Mosessien dich angeschrieben und mich angeschrieben und Kübra angeschrieben und Özlem war auch dabei, so mäßig. Die Idee von Amalopa ist ja, diese Space-Kreierung, die wir auch mit Yaya machen, anders einzuschränken. Und zwar vor allem auf darauf ausgelegt, mehr für BIPOC Räume zu gestalten und Räume zu gewähren. Und wir haben halt voll lange überlegt, wie kriegen wir diese Sachen miteinander kombiniert, weil wir haben uns ja getroffen und wir haben uns, also wir kannten uns ja untereinander gar nicht. Und es war so voll das Ding, dass Guy einfach losgegangen ist ins Internet und uns, also ich glaube, dich kannte er aber so über drei Ecken oder so. Mich kannte er gar nicht, Kübra kannte er gar nicht. Und wir sind ja trotzdem irgendwie aufeinander gekommen und aufeinander gestoßen, das war das Wort. Und hatten ja trotzdem, war ja anscheinend voll die Energie zwischen uns und es war ein totales Bedürfnis da. Innerhalb dieses Findens voneinander haben wir halt festgestellt, dass ich diejenige war, die ja mit einer festen Struktur und einer ich frage erst gar nicht, wie man das auf Deutsch sagt. Institutionalized. In Englisch sagt man so institutionalized. Wie sagt man das auf Deutsch? Institutionalisiert. Also das war das Wort. Genau. Genau. Und dass es gar keinen Sinn macht, jetzt irgendwie noch eine neue Struktur zu gründen, weil Bürokratie in Deutschland ist voll gut und voll wichtig und ich möchte das gar nicht so, also das ist natürlich total schlimm und voll übelst krass stressig, aber faktisch kannst du in Deutschland einen Verein gründen und hast ultra viel Möglichkeiten automatisch. Und das für Amalopa einfach nochmal zu machen, hätte überhaupt keinen Sinn gemacht, sodass wir gesagt haben, okay, wir benutzen die Struktur von Yaya und setzen innerhalb von Yaya genau das, was wir auch bei Yaya brauchen, weil es ist irgendwie zeitlich genau zu dem Zeitpunkt gekommen, wo Yaya einen BIPOC-Space brauchte. Und das war total so, als hätte Guy das gewusst, dass wir gerade in Need sind von, okay, wir brauchen innerhalb von Yaya einen Space, der nur für BIPOCs ist. Und dann hat Guy mir so eine DM geschrieben, war so, übrigens, ich möchte einen BIPOC-Space. Und ich war so, okay, hallo, lass mal miteinander reden irgendwie. Ja. So ist halt, genau. Und da in dem Zuge ist halt auch eine Radiostation entstanden. Wir sind jetzt auch umgezogen gerade in Bochum und das ist ein unglaublich toller, großer Raum, wo wir tolle Veranstaltungen machen werden. Schreibt euch schon mal auf, wo ihr Silvester verbringen werdet, nämlich in Bochum.
1: Oh. Bei der Amalopa.
2: Anscheinend Bochum it is. So.
1: Okay. Ja. Da ist auf jeden Fall eine Menge am Entwickeln. Das heißt, in Bochum habt ihr dann das Studio und es gibt auch einige Veranstaltungen, die
2: genau.
1: Ihr für dieses Jahr geplant hat und wo ihr dann auch immer bei euren Bookings wahrscheinlich auch guckt, dass ihr dementsprechend Leute bekommt.
2: Those who deserve.
1: Genau, und die sowieso. Kann man nichts dazu ergänzen. Apropos BPOC oder inspirierende Menschen, die wir hören wollen. Du hast ja auf jeden Fall einiges an Musik mitgebracht. Was hast du denn heute so mitgebracht? Was hören wir denn gleich so?
2: Gute Frage. Ich glaube, das ist wirklich eine gute Frage. Was hören wir eigentlich so? Ich glaube, wir hören so wie immer eine undurchsichtige Mischung von Jinbali. Ich glaube, das ist so das, was wonach man am besten wie man das am besten beschreiben kann. Ich bin ein großer LSDXOXO-Fan und irgendwie kommt immer irgendwo vielleicht, und selbst wenn ich nicht den kompletten Track von ihm spiele, irgendwas drunter gesetzt von LSDXOXO. Das ist auf jeden Fall so mein Platz 1 im Moment. Und seit eigentlich 3 Jahren. Ich sollte mal überlegen, vielleicht meine Playlist zu ändern. wir hören ein bisschen. Vielleicht haben wir gleich noch ein bisschen kurdische Musik. Da habe ich, glaube ich, auch noch ein bisschen Bock drauf.
1: Okay.
2: Und ansonsten gehen wir so noch in so ein bisschen Bassmusik rein, à la Luzi, Sarah Farina, diese Richtung.
1: Okay, ich bin gespannt. Jinbali ist auch hier in Cup of Chai und hat uns Musik mitgebracht. Das heißt, die nächste Stunde und 15 Minuten ist Jinbali hier im Mix und wir unterhalten uns zwischendurch, haben uns jetzt auch über die Vereine Yaya Amalopa in Bochum, Wuppertal bzw. NRW weit unterhalten und der Notwendigkeit, solche Räume zu schaffen, die eben mehr Raumrepräsentation für Flinthas, speziell BPOCs, schaffen. Schön, dass ihr hier seid. Viel Spaß.

Mm-hmm.

0: So, ihr hört immer noch 674 FM, Cup of Chai hier. Jim Bali ist zu Besuch. Wir haben uns ein bisschen unterhalten.
1: Um Gottes Willen, der Fehler.
0: Genau, wir haben sehr viel Spaß. Ihr habt auf jeden Fall bisher Jim Bali hier gehört. Sie mixt uns hier eine schöne Mischung aus kurdischer Musik, smoother. Ich bin ja auch nicht so der Fan von Genres, vielleicht House oder wie würdest du deine eigene Musik beschreiben?
1: Bass Culture oder so, keine Ahnung. Ja. House, ja, echt, also aber
0: ein bisschen House,
1: echt?
0: Aber
1: okay, krass.
0: Also
1: ja, okay,
0: so,
1: okay.
0: Oder elektronisch, Bassmusik.
1: Irgendwie sowas.
0: Ich bin auch kein Pro in das Genres angeht. Hauptsache, es klingt gut. Das klingt auf jeden Fall toll. Wir haben uns hier über so ein bisschen über Yaya Amadoma unterhalten, auch über eure Arbeit, dass ihr halt quasi so Kunst, Kultur, Veranstaltungen, Partys veranstaltet und da auch so immer guckt, dass ihr so ein bisschen integer seid, indem wie ihr das umsetzt. Das heißt, wen bucht man? Mhm. Wo veranstaltet man die
1: Voll.
0: Partys? Ist das auch divers genug und nicht nur für die Quote? Ja, bitte.
1: Ja, voll. Ist das auch divers genug und nicht nur für die Quote, finde ich, ist ein guter Satz, weil ich glaube, wir waren an dem Punkt vor ein paar Jahren, dass wir über diverse Booking gesprochen haben und dass das Bedürfnis war, aber ja, ein diverses Booking wäscht aktuell ja auch viele weiße Institutionen rein. Ne? Also es gibt so oft diese Aussagen von, nee, also wir haben mit intersektionalen Diskriminierungsproblemen sind wir nicht konfrontiert in unserer Institution, weil wir haben ja einen total diversen Cast bei uns. Lass es mich so sagen, Joachim, denn diverser Cast wird nicht das grundlegende Problem ändern, wenn das grundlegende Problem die Institutionalisierung und die Form der Institutionalisierung ist. Das heißt, also von Grund auf neue Strukturen aufbauen, ist halt so sehr utopisch lapidar gesagt, so, aber ist eigentlich das eigentliche Ziel.
0: Da bin ich auch nämlich direkt bei der nächsten Frage, weil es gibt ja manchmal, also zum Beispiel, es gibt ja so Veranstaltungen, die von und für Flinters stattfinden oder von und für BPOCs.
1: Ja.
0: Und dann hört man halt auch die Stimmen, die dann von sich aus sagen, hey, wenn ihr das macht, dann diskriminiert ihr doch die Nicht-Flinters und die Nicht-BPOCs. Wie kann man denn da reagieren? Weil ich habe auch die Situation gehabt, dass ich da jemandem das erklären musste und habe dann auch gemerkt, dass es nicht so einfach ist, als zu der Person durchzukommen. Und der begreift nicht zu machen, warum das so wichtig ist.
1: Voll.
0: Ähnlich zur Frauenquote. Voll. Dass ja auch manche sagen, hey, was für einen Sinn hat denn diese Frauenquote? Was erwiderst du da?
1: Also ich glaube, um einer Person irgendwie zu erklären, dass solche Spaces, die versucht werden, so sicher wie möglich geschafft zu werden, deswegen so unglaublich wichtig sind und auch nicht diskriminierend sind, weil es ja da um eine direkte Betroffenheit von dem Patriarchat geht. Und wenn das Problem bei den Personen, die das nicht anerkennen, ist, dass sie selber nicht anerkennen, dass sie Teil des Patriarchats sind. Und ich glaube, es ist voll wichtig, an dem Punkt anzuknüpfen, zu sagen, du bist Teil des Patriarchats und du profitierst davon. Und die Gruppe, die sich gerade trifft, unabhängig von dir, profitiert davon nicht. Das heißt, es geht gar nicht darum, dass irgendwie Gruppen klar getrennt werden sollen, in general, sondern es geht darum, dass es Räume geben sollen, die ohne patriarchalische Hinterstruktur laufen sollen. Und ich glaube, das ist halt voll der wichtige Aspekt, um überhaupt zu verstehen, was das bedeutet. Weil, also, das ist auch zum Beispiel voll das Thema gerade so bei TERFs, also bei Trans-Exclusive Radical Feminists, dass ich habe das Gefühl, dass gar nicht so richtig verstanden wird, was irgendwie, also bei so Diskussionen, dass es irgendwie vor allem um die Betroffenheit des Patriarchats geht und nicht darum, ob du jetzt Envy bist oder eine Frau bist. Und TERFs argumentieren ja damit, dass man Envy sein kann oder nicht sein kann, wenn man halt von Geburt an als Mann geboren wurde, dann invadet man diesen Raum. Und so funktioniert das nicht. Also
0: kannst du noch kurz den TERF-Begriff nochmal erklären?
1: Achso, TERF bedeutet Trans-Exclusive Radical Feminists. Das sind Leute, die Radikalfeministinnen sind und klar die Trans-Identitäten ablehnen und auch klar aussprechen, dass Trans-Personen Ja, deren wird die Dysphorie quasi oder überhaupt das Transsein abgesprochen.
0: Okay, das heißt, die sehen das, die haben ja dann auch Verständnis von Gender als Biologe.
1: Genau, es ist ein, genau, es ist ein biologisches. Genau, es ist ein biologisches und aber Transsein ist auch was Biologisches, ne? Also das ist halt auch so. Aber es wird so von Grund auf von es geht dann so um Genitalien und von Grund auf so und so. Genitalien, die man vorher hatte oder nicht, und die bestimmen dann, ob man in einen Raum darf oder nicht oder so.
0: Selbstbestimmtheit genau. Wird dann quasi auch so Transpersonen abgesprochen. Das heißt also, wenn man dann quasi Personen hat, die sich dann davon diskriminiert, in Anführungsstrichen führen, dann kann man dann auch argumentieren, ja, aber ihr seid Teil der Mehrheitsgesellschaft und deshalb seid ihr auch ein Teil von einer gewissen Struktur, von einem gewissen strukturellen Diskriminierung. Und wenn wir dagegen wirken wollen, müssen wir auch was an der Struktur oder am System ändern. Und das sind halt die Räume.
1: Ja, voll. Wobei ich nicht unbedingt, glaube ich, den Begriff Mehrheitsgesellschaft benutzen würde, weil wir sind auf jeden Fall keine Minderheit und wir sind vielleicht eine gesellschaftliche, also aber von der Quantität her nicht. Und ich glaube, das Verankern davon, dass es benutzen, ist nicht so gut für uns. Also weil das sind wir nicht. Wir sind keine Minderheit. Also ist schon relativ 50-50. Die Räume, in denen aber Macht dominiert, da ist es halt eben genau Mehrheit. Und das muss erstmal anerkannt werden. Und das wollen ja Menschen, die davon profitieren, ja nicht unbedingt anerkennen, dass dem so ist.
0: Ja, das ist wieder Stichwort Abgeben von Macht. Und ich glaube, das sind ja eben genau die Räume, in denen ihr euch privat, voll, oder du dich auch privat oder persönlich als auch halt innerhalb mit diesen Kollektiven, wo man ja gemeinsam stärker ist, auch bewegt.
1: Voll.
0: Super spannend. Ich bin auf jeden Fall total froh, dass du davon erzählst, Bali. Aber jetzt, glaube ich, müssen wir auch wieder ein bisschen Musik spielen.
1: Ja, sehr gerne, sehr gerne.
0: Du hast ja so viel tolle Musik mitgebracht. Also ihr hört immer noch Jim Bali. Wir haben uns ein bisschen über Amalopa, also die Vereine, unterhalten, beziehungsweise auch über politische Arbeit. Und warum diese Arbeit wichtig ist, beziehungsweise wie man da noch argumentieren kann, falls sich davon jemand gestört oder eingeschränkt fühlt. Ihr seid hier auf 674 FM. Danke fürs Zuhören. Jim Bali in the Mix.

0: So, Jim Bali hier in the Mix, live euren Cup of Chai auf 674 FM. Wir haben uns ein bisschen über deinen künstlerischen Werdegang unterhalten, beziehungsweise auch über deine Arbeit, die ja auch recht politisch ist, wenn man so ein bisschen guckt, wo du bei Yaya Amalopa auch arbeitest, also das heißt so Spaces für Flinters und auch BPOCs schaffst, beziehungsweise diese Themen auch thematisierst. Super spannend auch zu sehen, wie du da irgendwie Öffentlichkeitsarbeit machst, gleichzeitig auch so viel Spaß dabei hast und auch so integer bist und dir auch so einen guten Raum oder auch so ein gutes Umfeld geschaffen hast über die Jahre. Also Hut ab dafür, dass du das gemacht hast. Trotzdem würde mich mal interessieren, wovon du gerne mehr hättest. Beziehungsweise, was gibt es noch nicht genug? Also in Bezug auf die Themen, über die wir geredet haben. Oder, wenn das jetzt irgendwie eine zu allgemeine Frage ist, wo siehst du die Club- und Kulturlandschaft in 5 Jahren?
1: Ich finde beide Fragen richtig, richtig schwer zu beantworten, aber voll interessant. Und ich könnte gefühlt so Hausarbeiten darüber schreiben, so ehrlich gesagt.
0: Ich weiß, Blick auf unsere
1: also so zu der Frage, wo ich so die Clublandschaft in den nächsten 5 Jahren sehe. Ich glaube, es dauert noch ein bisschen, weil Clublandschaft ist deswegen auch so ein, ich sag mal, zu Teilen problematischer Space, weil es, es gibt ja keine ClubbesitzerInnen, es gibt ja nur Clubbesitzer. Und ich achte sehr gut immer darauf, dass den Begriff Clubbesitzer nicht zu gendern. Denn ich sag ganz ehrlich, ich kenne persönlich, vielleicht tue ich jetzt Leuten Unrecht und habe sie einfach noch nicht kennengelernt, aber ich kenne irgendwie keine Flinter-ClubbesitzerInnen. Und ich glaube, bis das nicht passiert und bis das nicht so überhand nimmt, wird sich die Clubszene noch nicht so richtig ändern. Weil dann können wir noch so diverse Bookings haben und noch so viel mal einen Space geben und noch mal eine Safer Space Night machen und so. Das können wir alles machen. Das ist auch alles voll cool, dass wir das machen. Das ist super wichtig für die Entwicklung. Aber es bringt nicht die Veränderung, die wir haben wollen. Weil die Veränderung, die wir brauchen, bedeutet eine radikale Änderung von Strukturen. Und eine radikale Änderung von Strukturen bedeutet zum Beispiel, dass ein kenneckisches Girl sagen kann, ich mache jetzt einen Club auf, ohne dass mein Haram ist oder irgendwie sowas. Das ist halt, das sind halt so viele verschiedene Strömungen, die damit irgendwie zusammen, die zusammenfließen und die überhaupt eine Veränderung mit sich bringen können. Und ich glaube, bis dahin, ich glaube, in 5 Jahren sind wir noch nicht ganz da, aber ich setze krass auf Gen Z, weil die sind die heftigsten überhaupt und ich bin richtig geflasht von denen und die werden...
0: Ich bin kein Fan, also ich kenne nicht so viele Abkürzungen. Meinst du Gen Z, Generation Z?
1: Ja, genau, die jetzt gerade so, die Leute, die jetzt gerade so 2021 sind, ich bin so, wow, ihr seid so krass, ich feiere das. Also ich bin ja nicht viel älter oder so, aber ich merke ja schon mit den paar Jahren Unterschied, was das ausgemacht hat schon und dass das, was wir als Foundation gebildet haben in den letzten Jahren und immer noch weiterbilden werden, dass das auf jeden Fall schon Früchte trägt und das gibt mir natürlich viel Hoffnung darauf, dass sich auf jeden Fall was ändern wird und ändern in dem Sinne, als dass eine Änderung automatisch kommt, sobald Flinter einen Raum besitzen. Das ist gar nicht veränderbar, das ist gar nicht verhinderbar so, dass dadurch automatisch andere matriarchalische Strukturen herrschen werden.
0: Super spannend, was du sagst. Könnte man eigentlich auch fast sogar auch als so ein Schlusswort nehmen, wenn das für dich in
1: voll,
0: Ordnung ist.
1: Voll.
0: Finde ich auf jeden Fall einen sehr, ja, vielleicht auch einen ganz ehrlichen, realistischen Blick in die nächsten 5 Jahre. Und super lieben Dank. Leider geht unsere Sendung jetzt auch in 13 Minuten zu Ende.
1: Ja, voll krass. Ich habe das gar nicht so richtig mitbekommen, ehrlich gesagt, dass diese Show so zu Ende gegangen ist. Plötzlich dachte ich, 2 Stunden, du hast auch schon relativ lange. Aber dann irgendwie war es so, ja, Jin, wir müssen jetzt gleich nochmal das Abschlusswort. Also welches Abschlusswort? Ich hatte noch eine halbe Stunde in meinem Kopf gerade. Richtig lustig, voll schön. Das ist auf jeden Fall deine Energie mitgeschuldet, dass das so schön war. Danke dir.
0: Das war wirklich sehr schön, dich hier zu haben. Danke, dass du von deiner Arbeit erzählt hast und auch deine Musik mit uns geteilt hast. Jetzt hast du noch 10 Minuten, um uns was von dir zu zeigen,
1: ja,
0: bevor wir dann die Sendung beenden. Cup of Chai mit Jin Bali. Danke, dass du hier warst.
1: Danke dir.
0: Ja, die letzten 10 Minuten hier auf 674. Vielen Dank.

0: herzlich willkommen bei Songs to Play, einer ganz besonderen Ausgabe von Songs to Play. Und zwar aus folgendem Grund. Erstens ist das die erste Sendung seit langer Zeit, die ich hier im Studio mache. Zweitens ist es die letzte Sendung, die ich in diesem Studio mache, weil es im Januar einen großen Umzug gibt. Drittens habe ich, glaube ich, noch nie bei einer Moderation so dermaßen gerade komisch gelispelt. Viertens mache ich diese Sendung nicht ganz alleine. Meine Tochter ist dabei, Alexandra. Sie ist 17, also circa 20 Jahre jünger als ich. Und sie wird ihre drei Lieblingsalben des Jahres vorstellen. Hallo Alexandra.
1: Hallo. Ich freue mich sehr, hier zu sein.
0: Ja, ich freue mich auch. Mein Gott, der Vaterstolz ist enorm.
1: Das hoffe ich doch.
0: Ja, wir reden nach der Sendung dann nochmal. Es ist ein etwas anderer Jahresrückblick, als wie ich ihn normalerweise mache. Ich stelle meine Top 10 vor, wobei die Plätze 10 bis 2 kein besonderes Ranking sind, keine Reihenfolge. Platz 1 ist eigentlich Platz 1, das ist wichtig. Warum mache ich das diesmal anders? Weil ich zwei Stücke pro Album spielen will, einfach auch, um ein bisschen die Bandbreite des Albums zu demonstrieren. Los ging es mit Big Thief, gerade Change, der Opener von dem Album Dragon New Warm Mountain Album. Believe in You. Und das war nun sehr ruhig, so wie man Big Thief teilweise auch kennt. Jetzt das nächste Stück ist dann eher so ein bisschen strammer mit Fiddle und so weiter von dem Geiger von Train. Es heißt Red Moon und kommt dann jetzt.

0: Naima Bock war das von dem Album Giant Palm. Früher bei den Goats ist sie gewesen, rede ich jetzt gerade Blödsinn. Nein, sie war bei den Goats, würde ich jetzt einfach mal behaupten. Ich habe mir einen ganz schlauen Notiztitel gemacht, da steht natürlich nicht Goats, sondern Goat Girl. Ich bitte hier mit Naima Bock um Entschuldigung. Ich bin etwas verwirrt deswegen dieser kleine Fehler, weil meine Tochter meinte, sie wollte irgendetwas sagen. Tochter, sag was.
1: Ich wollte nur anmerken, dass ich die Stücke wunderschön fand und dass man sich bei mir allerdings ein bisschen auf was anderes gefasst machen muss.
0: Ja, das kann ich jetzt schon sagen. Da kann man sich auf ganz andere Dinge gefasst machen. Das wird das Publikum von Songs to Play auf 674 FM höchstgradig verwirren, möchte ich sagen. Das jedenfalls gerade Naima Bock von den Goat Girls ehemals, mittlerweile jetzt solo unterwegs. Und bei der Platte war es mir ganz besonders wichtig, zwei Stücke zu spielen, weil Naima Bock ist in Brasilien aufgewachsen, in Sao Paulo. Und das merkt man teilweise eben auch an der Musik. Das ist andererseits, geht sehr in die britische Folk-Tradition, andere Einflüsse dabei. Und ein Stück auf dem Album Giant Palm hat dann auch ganz deutlich an diese brasilianische Note. Ich rede jetzt einfach noch mal ein bisschen weiter, weil im Hintergrund gerade an der Platte gearbeitet wird. Sehr gut. Ich denke, ich kann es jetzt tatsächlich anmoderieren. Hier ist Naima Bock mit O Moro.

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1: Es sind schlimme Dinge passiert, während hier Jabloy Nichols lief vom Album The United States of the Broken Hearted. Fantastisches Album. Jabloy Nichols seit vielen Jahren mein Held. Was ist Schreckliches passiert? Erstens, der Wein korkt. Ich habe nur eine Flasche dabei.
2: Ich habe sogar mitgetrunken.
1: Sie hat sogar mitgetrunken, hat auch festgestellt, dass er korkt. Also man roch es schon. Das ist die eine Katastrophe. Wir sitzen auf dem Trocknen. Das ist jetzt ganz schlimm. Meine Tochter hat eigentlich noch eine Ersatzdroge dabei.
2: Genau, erzählt. Bitte, ich sitze nicht auf dem Trocknen. Und zwar habe ich mir ein 2,50 Euro Billigsekt geholt und nach meinem letzten Konzert. Und den werde ich jetzt trinken.
1: Ja, ich als Vater gucke da jetzt einfach weg und als Liebhaber guter Getränke ebenfalls. Katastrophe Nummer zwei, ich habe vergessen, wir sind ja hier im Studio, das heißt, hier gibt es keine Wellensittiche und ich habe vergessen, die Wellensittiche aufzunehmen. Ich wollte gelegentlich einfach unkommentiert es ein wenig chirpen lassen. Meine Tochter hat sich dankenswerterweise bereit erklärt zu chirpen. Ich muss sagen, sie kann chirpen wie ein Welli. Ich bin sehr stolz auf meine Tochter, ich glaube, das habe ich aber auch schon gesagt. Ich mache dann jetzt mal weiter, ja, okay, mit dem seriösen Teil. Jabloy Nichols von Adrian Sherwood produziert, auch davon gibt es ein zweites Stück, nämlich No Hiding Place for Me. Und das kommt, wenn der Kollege Karl-Heinz Müller bereit ist, jetzt.

0: Du, das war jetzt aber mal ganz schnell hierhin, weil es gab gerade ein kleines Problem. Das ist ja ganz schrecklich mit dem farbigen Vinyl. Also meistens kostet es auch noch mehr. Es hat blödsinnige Farben und beim Auflegen sieht man einfach die Rillen nicht. Also, liebe Industrie, ja, lasst euch wunderbare Sachen einfallen, um besonders limitierte Schallplatten verkaufen zu wollen. Lasst den Quatsch. Schwarz. Einfach schwarz. Das erleichtert die Angelegenheit sehr. Ich hoffe, dass ich gerade das richtige Stück von Laura Wiers gespielt habe. Es war wirklich ein kleiner Blindflug. Ich kann euch aber sagen, wie die Platte heißt, nämlich, Klammer, hier gibt es gerade noch, ja, alles klar? Ja, wunderbar. Found Light, so heißt das Album, das nicht von Tucker Martin produziert wurde, dem langjährigen Ehemann von Laura Wiers. Ich rede jetzt einfach mal so ein bisschen Amok weiter, weil wir haben ein kleines Problem. Jetzt verstehe ich. Es war wirklich das Falsche. Ich glaube, es war wirklich das falsche Stück.
1: Aber es war schön, ne?
0: Es war also,
1: sehr gut, ja.
0: Ja, jetzt haben wir gerade die große Schwierigkeit festzustellen, wie es hier weitergeht, weil diese Platte wirklich so mies beschriftet ist, kaum sichtbare Hüllen hat. Wenn du reinhörst, es ist ein Stück mit seltsamen Beats. Karl-Heinz, seltsame Beats, das ist das Stichwort. Das erleichtert mir dann auch quasi in der Moderation, in die Moderation zurückzufinden. Nicht Tucker Martin, der langjährige Ehemann von Laura Wiers, hat das Album produziert, sondern Shahzad Ismaili, das ist ein US-Amerikaner pakistanischer Herkunft, spielt 10.000 von Instrumenten, produziert auch wie dieses Album, hat ein eigenes Label und ist, und das finde ich besonders bemerkenswert, studierter Biochemiker. Karl-Heinz, das erste Stück entweder auf der Seite oder auf der anderen Seite. Das ist bei Vinyl immer so blöd, dass es zwei Seiten hat. Studierter Biochemiker, was würde ein studierter Biochemiker wohl zu deinem seit 4 Tagen geöffneten Billigsekt sagen? Was meinst du?
1: Das weiß ich nicht, aber er war unglaublich lecker und er ist jetzt schon weg.
0: Er ist schon weg. Ja, okay, schon weg. Das heißt, der Corky Rotwein ist noch da, der Billigwein, der kein Billigwein ist, sondern ein korkiger Wein und nicht von der Weinhandlung Kleefisch, möchte ich dazu sagen, weil Weinhandlung Kleefisch verkauft keine korkigen Weine. Jedenfalls alles Blödsinn, jetzt kommt Laura Wiers mit Eukalyptus, hoffe ich zumindest.

0: Fractal von Beth Orton. 6 Jahre lang kein Album, dann kam dieses Jahr Weather Alive raus. Übrigens kam auch raus Trailer Park, das Debütalbum von Beth Orton. Gab es jahrelang nicht als LP. Und daran erinnerte ich mich daran, wie ich mit einem anderen Beth Orton-Album aus einem Plattenladen hier in Köln kam, legendär, auch aufgrund seines Besitzers. Dazu sage ich jetzt sonst nichts. Also ich hatte mir diese Platte gekauft, ging zu Viva, wo ich damals gearbeitet habe, freiberuflich. Und Markus Kafka kam mir entgegen. Meinte, oh, Beth Orton, haben uns ein bisschen darüber unterhalten. Und an Markus Kafka musste ich letztens denken, weil meine Tochter auf einem Konzert war, einer Band namens Kafka, die sich mit F und mit V schreibt und einerseits an den Schriftsteller, andererseits an meinen alten Arbeitskollegen Markus Kafka, der ja mittlerweile auch als DJ arbeitet, zu erinnern. Was macht denn eine Band, die sich nach Kafka und Kafka nennt, für Musik?
1: Extrem linke Musik und ich liebe es. Für die, die es nicht wissen, ich bin politisch sehr links, könnte man sagen, eingestellt.
0: Ja, mit 17 darf man das.
1: Das wird sich auch nicht mehr ändern.
0: Ach so,
1: sagen
0: Mist.
1: Wir so. Ja, genau, darüber hatten wir schon sehr viele schöne Diskussionen zu Hause. Ich liebe die Musik von denen, kann ich immer nur empfehlen. Die Konzerte sind pure Ekstase. Wirklich wunderschön. Und sie sprechen sehr viele politische Themen an in ihren Songs. Es ist eine Kritik am Staat, eine Kritik an unserer Gesellschaft und eine Kritik am Kapitalismus. Genau.
0: Gut, darüber diskutieren wir dann andermal weiter. Also ich will jetzt nicht den Eindruck vermitteln, dass ich rechts wäre, um Gottes Willen. Aber es gibt also gewisse Ausschläge, wo wir denken, da haben wir jetzt ein bisschen Diskussionsbedarf. Das machen wir dann auch. Und es macht ja auch Freude. Meistens zumindest. Man müsste jetzt Live-Bilder aus dem Studio
1: man
0: haben.
1: Man müsste Live-Bilder sehen. Ich gucke nicht so, als würde es mir Freude machen.
0: Mir macht es Freude.
1: Ja.
0: Auch nicht immer, aber egal. Darüber wollten wir jetzt gerade nicht reden. Wir wollten ja weiter über Beth Orton reden. Auch davon gibt es natürlich ein zweites Stück. Und zwar habe ich mir das Titelstück ausgesucht, was für mich so ein bisschen tatsächlich zwischendurch an Talk Talk erinnert. Hört selbst, hier ist Beth Orton.

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Kurt Weill, Watch My Move, so heißt das Album. Und das war gerade eine meiner Lieblingsstücke davon, Like Exploding Stones. Ich finde ja immer, dass man Kurt Weill Alben, da gibt es immer so ein paar Hänger drin, weil die Songs sich doch teilweise sehr ähneln. Aber dann gibt es so komplett herausragende Stücke. Und weil das auch bei Watch My Move so ist, ist das in meinen Jahrestop 10 drin. Und die Jahrestop 10 von mir werden jetzt just unterbrochen, weil jetzt meine Tochter das Ruder gleich übernehmen wird. Ich weiß, es wird manche Hörerinnen und Hörer verblüffen, was jetzt kommt. Aber ja, ich finde, man muss sich auch einmal mit den Menschen auseinandersetzen, die unsere Zukunft sind, so hoffe ich zumindest sehr. Und was sie so hören. Außerdem mag ich sehr vieles von dem, was Alexander hört, auch sehr gerne. Und ich spiele auch Sachen vor, die sie wiederum mag. Also ja, Alexandra, erzähl.

0: Also bitte, ich möchte hier auf keinen Fall den Eindruck erwecken, dass es jetzt schlecht wird.
1: Das habe ich nie behauptet.
0: Das wird es definitiv nicht. Ich möchte nur sagen, mein Vater und ich sind da teilweise schon sehr auf einer Wellenlänge. Das Lustige ist auch, dass ich ihm oft Stücke zeige und die kennt er dann bereits. Das ist auch immer ganz toll.
1: Kind, komm mit ins Arbeitszimmer, ich gebe dir das Vinyl.
0: Ja. Ich habe ihn schon versucht, Vinyl abzuschwatzen, das hat aber leider nie funktioniert.
1: Never.
0: Genau, jetzt werden wir nämlich von mir Steve Lacy und 070 Shake hören. Wir hören als erstes Steve Lacy. Steve Lacy ist für die Leute, die ihn nicht kennen, ein amerikanischer schwarzer Singer-Songwriter. Und er nimmt tatsächlich auf dem iPhone auf, also hat das bis vor kurzem noch getan. Ich habe ihn damals durch See You Girl kennengelernt, das kam 2015 raus. Ich habe es allerdings erst 2018 gehört und seitdem kann ich ihn nicht mehr missen. Und genau, das neue Album ist schon mit mir durch dick und dünn gegangen, durch den ganzen Sommer. Und jetzt kommen wir zu 070 Shake. Und da war ich vor kurzem sogar noch auf einem Konzert und das war wunderschön. Viele von euch werden 070 Shake vielleicht schon durch den Hintergrund bei Ghost Town hören, bei Kanye West. Sie singt tatsächlich die Background Noises.
1: Und darf man den Namen Kanye West überhaupt noch aussprechen? Der Attila Hildmann des amerikanischen Hip-Hop.
0: Darauf gehen wir jetzt nicht ein, weil ich will mich nicht wieder aufregen über diesen Mann.
1: Ja.
0: Genau, auf ihrem Konzert haben wir meditiert. Sie ist eine der nettesten, süßesten, liebsten Menschen, die ich jemals kennengelernt habe, wirklich. Sie ist toll und ich kann wirklich allen nur sehr empfehlen, sie zu hören. Genau. Wollten wir noch die Geschichte erzählen, wie wir zu Steve Lacy Tickets gekommen sind oder ist das schon zeitbegrenzt?
1: Ach, erzähl doch einfach mal.
0: Genau, also mein Vater und ich gehen ja gerne zusammen auf Konzerte und da waren wir bei einem Konzert, das war glaube ich sein erstes Hip-Hop-Konzert mit mir, wenn ich mich richtig...
1: Ja,
0: genau, Saba, unglaublich guter Singer-Songwriter, super, wirklich, hat jetzt auch ein neues Album dieses Jahr rausgebracht, soweit ich weiß.
1: Jetzt fällt es aber aus.
0: Ja, ich habe ja keine Stücke reingetan, alles ist gut. Genau, kann ich aber nur empfehlen, wenn euch das gefällt, was ich jetzt spielen werde. Wir waren auf einem Konzert, das war wunderschön, wie ich finde. Auch der Vorakt war sehr gut. Und mein Vater und ich standen dann da. Und ich habe auf meinem Handy eine Benachrichtigung bekommen, ja, dass Steve Lacy jetzt auf Tour geht. Allerdings natürlich nicht in Köln. Und wie ich erstmal dachte, nur Brüssel und Berlin. Tatsächlich war es aber Paris und Berlin. Und was ist wohl näher, Paris oder Berlin von Köln? Paris. Heißt, mein Vater und ich haben jetzt Tickets für Paris.
1: Nieder mit dem Kapitalismus.
0: Keine Konsumkritik, bitte.
1: Okay,
0: du weißt genau,
1: okay,
0: können wir jetzt das nicht in der Sendung machen.
1: Okay.
0: Genau. Ja, wir haben jetzt Tickets in Paris fürs Steve Lacy-Konzert. Und wir halten uns auch nicht länger auf als für das Konzert tatsächlich.
1: Wir haben noch einen halben Tag danach, bitte. Bitte.
0: Bitte, wir müssen das Hotel räumen. Naja, auf jeden Fall geht es jetzt mit diesen beiden Stücken weiter. Und ich freue mich sehr, euch die vorzuspielen.
1: Steve Lacy, nun.
2: Gracias.

0: You Can't Kill Me heißt das Album und wie heißt das Stück und die Künstlerin, sag's bitte nochmal.
1: Genau, also das erste Stück ist von Steve Lacy, es heißt Mercury aus dem Album Gemini Rides. Und das zweite Stück, was wir eben gehört haben, ist von 07 O'Shake von dem Album You Can Kill Me, es heißt Skin and Bones.
0: Ich hatte ja vorhin gesagt, es wird herausfordernd. Das klang so, als ob rückwärts gespielter Death Metal aus Ungarn käme. Kommt jetzt. Nein, Alessandra hat noch zwei Stücke vom selben Album und wer...
1: Vom selben Album klingt so, als würde ich das jetzt von Ostheim wahrscheinlich
0: spielen. Nein, ich wollte es jetzt ein bisschen... Bitte, mach mal eine Dramaturgie doch nicht.
1: Ich wollte was zu Ostheim wahrscheinlich sagen.
0: Dann sag noch was.
1: Und zwar hatte ich eben mit meinem Vater geredet.
0: Manchmal reden wir.
1: Und mir ist nämlich eine Zeile aufgefallen bei Skin and Bones, was wir eben gehört haben. Und für die Leute, die kein Englisch können... würde ich dir gerne mal auf Deutsch sagen. Und zwar quasi so ein bisschen übersetzt aus dem Zusammenhang sagt sie, dass sie sich die Zeit zurückwünscht, wo die Seelen der beiden noch miteinander getanzt haben. Und ich finde das eine wunderschöne Zeile. Und jetzt darfst du deine Dramaturgie weiterführen.
0: Jetzt bin ich raus. Nein, also herausfordernd wird jetzt vielleicht für die Leute, die ein Problem mit Hip-Hop haben, was ich nicht habe, und die Probleme mit Wörtern haben, wo man sich früher anschließend den Mund mit Seife auswaschen musste.
1: Und wenn man weiß ist, muss man das bitte immer noch.
0: Ja, jedenfalls, wieso? Also das Wort, das F-Wort, kann jeder benutzen.
1: Fuck you, ja, das meine
0: ja,
1: ich
0: das
1: nicht.
0: Meinte
1: das
0: ich
1: meine
0: aber.
1: Ich nicht.
0: Ja, bring mich doch nicht durcheinander.
1: Es tut mir leid.
0: Ja, erzähl bitte was zu dem Album, was jetzt kommt, was ich übrigens auch sehr großartig finde. Wollte ich auch nur mal kurz...
1: Also erstmal, wir reden von dem Album Mr. Moral and the Big Steppers von Kendrick Lamar. Und wer Kendrick Lamar kennt, der weiß, dass hinter diesen Songs nicht nur... der Flow steckt, sondern halt auch der Text extrem wichtig ist. Also in diesem Album, also jedes Album hat ja eine bestimmte Richtung bei ihm und das ist viel zu komplex, um es hier anzusprechen. Darüber könnte ich 50 Minuten reden.
0: Tut mir leid.
1: Ja, das würde ich nicht tun. Alles gut. Nur dieses Album ist wirklich wunderschön. Es redet auch über seinen Umgang jetzt mit dem Berühmtsein, wie das für ihn ist. Dann redet es auch noch über seine Kindheit. Also er macht sich wirklich extrem verletzlich. Ich würde jedem empfehlen, in die Texte reinzulesen. Das erste Stück, da mein Vater meinte, es könnte gewöhnungsbedürftig werden, da ist der Text auch total wichtig. Es wird viel beleidigt, aber es ist wichtig. Wir waren tatsächlich bei dem Konzert in Berlin.
0: Das war unglaublich. Einer der tollsten Konzerterlebnisse.
1: Ja. Also es war... Kendrick Lamar ist ein super Performer. Er hatte seinen Cousin Baby Keem dabei. Auch unglaublich gut. Und wir standen vorne. Ich hab ihn direkt gesehen. Oh, es war so toll. Unglaublich netter Mensch und unglaublich gute Musik. Und jetzt habe ich den Faden verloren.
0: Du wolltest Father Time.
1: Ich wollte tatsächlich We Cry Together. Und zwar ist das das erste Lied, was wir spielen werden. We Cry Together von Kendrick Lamar. Und genau, da geht es um sehr tiefgründige Sachen, die aber als Beziehungsstreit so ein bisschen überschattet werden, genau. In dem zweiten Lied, heißt Father Time von Kendrick Lamar, geht es so ein bisschen um das Verhältnis zu seinem Vater, um seine Kindheit, genau.
0: Ich wollte jetzt diese Moderation nicht auf 50 Minuten strecken, aber ich glaube, wir haben den Albumtitel noch gar nicht erwähnt.
1: Doch, den habe ich ja
0: gesagt. Hattest du gesagt?
1: Ja,
0: okay,
1: ja,
0: Entschuldigung,
1: genau.
0: Entschuldigung, ich war unaufmerksam.
1: Aber da kann ich auch die Vinyl sehr empfehlen. Die ist wunderschön. Und jetzt geht's los.
0: Yes.
1: Ich hoffe, ihr genießt es.

0: Genau, das war Father Time von Kendrick Lamar. Und mein Vater und ich hatten hier eine sehr, sehr gute Zeit im Studio, würde ich sagen. Ne?
1: Absolut, es hat eine große Freude gemacht. Ich bin mal gespannt, liebe Zuhörerinnen und Zuhörer, sagt mir doch mal, wie ihr das fandet, mal so sowas
0: anderes. Mich würde es auch wirklich sehr interessieren. Ich hoffe, ich konnte euch damit eine neue Perspektive geben. Ich hoffe, ich konnte euch Hoffnung für meine Generation geben.
1: Wirklich. Es ist noch nichts verloren, Leute.
0: Es ist noch nichts verloren, genau. Es ist noch nichts verloren. Und vielleicht kann man mich bald auch bei 67 FM hören. Das ist gerade in Überlegung. Ich bin ein großer Fan von
1: der Idee. Jetzt hast du es ein bisschen verschluckt. 674 FM müsste man nochmal deutlich
0: sagen. Habe ich doch gesagt. 674 FM.
1: War ein bisschen verschluckt, fand ich. Du musst dir auch 674 FM tätowieren lassen, wenn du hier anfängst.
0: Papa, du hast mir schon gesagt, du bezahlst mein erstes Tattoo, ne?
1: Ja, ich mache dann jetzt mal weiter.
0: Da geht dann die Vermeidungshaltung.
1: Vermeidungshaltung. Kurt Weil, richtig, wir waren noch bei Kurt Weil. Da hatte ich erst ein Stück von gespielt, das sehr lange vorhin. Jetzt noch ein etwas kürzeres von Watch My Moves, nämlich Cool Water. Hier ist wieder jetzt der gewohnte 674 FM Sound, würde ich mal sagen. Wobei ich immer noch mal sagen möchte, ich finde es toll, was wir gerade gehört haben. Jetzt Kurt Weil.

Das war hoffentlich, ja, jetzt bin ich auf Sendung. Das war Joan Shelley von ihrem Album The Spur. Ich liebe dieses Album sehr, was natürlich in erster Linie an Joan Shelley liegt. Tolle Sängerin, wunderbare Singer-Songwriterin und ein fantastisches Team im Studio. Produziert ist das Ganze worden von James Elkington, der selbst tolle Alben herausbringt und unter anderem im Wilco-Kosmos ja auch eine nicht ganz unbedeutende Rolle spielt. Beteiligter Musiker Nathan Salzberg, von dem ich im letzten Jahr auch was vorgestellt habe, der hat eine Platte rausgebracht mit vertonten Psalmen. Der ist wirklich ein hervorragender Gitarrist, ganz, ganz, ganz großartig. Und jetzt muss ich ein wenig Kunstpause machen, weil wenn ich hier rede und gleichzeitig Vinyl aufgelegt werden muss, dann muss ich halt die Zeit überbrücken. Ich könnte jetzt was über den mistverkorkten Rotwein erzählen. Es ist schlimm, wir stehen hier in diesem Studio und wir haben keinen Rotwein. Das macht eine jahrzehntelang gepflegte Tradition vollkommen hinüber. Und meine Tochter ist gerade auch nicht am Mikrofon. Das heißt, ich erzähle es einfach mal noch ein bisschen weiter. Weil, ich glaube, Alexandra, nicht, dass du on bist. Der nun mitsingende Musiker ist in dieser Sendung auch ein nicht ganz Unbekannter. Ihr werdet die Stimme gleich wahrscheinlich sofort erkennen. Von ihm gibt es auch ein wunderbares neues Album und ich erzähle es einfach mal, wer es ist, nämlich Bill Callahan. Und eigentlich müsste ich auch in dieser Sendung Bill Callahan vorstellen, weil fantastisches Album, nur ich habe das Vinyl noch nicht. Und ich hasse es mittlerweile, dass es so Verzögerungen von Monaten gibt. Es gibt es dann erst irgendwie auf Bandcamp digital, dann als CD und irgendwann mal als Vinyl. Das gleiche mit der neuen Richard Dawson, auch deswegen kann ich leider Gottes nichts davon spielen. Wobei ich auch nicht ganz weiß, ob die neue Richard Dawson durchgehend gut ist. Manchmal geht mir dieser Gesang ja auch ein bisschen auf den Nerv. Und bevor ich jetzt das Stück von Joan Shelley und Bill Callahan von diesem wunderbaren Album The Spur spiele, kümmere ich mich, glaube ich, mal um das Vinyl, weil ich irgendwie hakt es gerade. Es ist durchsichtiges Vinyl und deswegen ist es verdammt schwer zu erkennen, bei welchem Stück man sich gerade befindet. Wir versuchen jetzt mal, ob es das Richtige ist.

0: Damien Jurado mit Roger von dem Film Reggae Filmstar. Das passiert, wenn man den Regler nicht rechtzeitig runterdreht. Aber das ist eigentlich nicht weiter schlimm fast gewesen, weil das ist auch das nächste Stück, was ich davon spielen werde. Also Reggae Filmstar heißt das Album, nicht der Film. Damien Jurado ist so ein Musiker, den ich immer toll finde. Jedes Album, egal ob es produziert wird von jemand anderem, ob er selbst produziert, ob er psychedelisch wird oder eher Singer-Songwriter, immer wieder ein Fest. Und bevor ich jetzt das nächste Stück davon spiele, möchte ich über ein Stofftier meiner Tochter sprechen. Wir sprachen letztens darüber, ich weiß nicht, wie alt warst du, als du dieses Stofftier bekommen
1: hast? Ich würde sagen, ich war 9.
0: 9. Und es ist ein Schaf, richtig?
1: Es ist ein Schaf und es sieht, also ich habe es von der Kirmes.
0: Ja.
1: Es ist komplett bunt.
0: Ja.
1: Es sieht aus wie ein Schaf auf LSD.
0: Ein Schaf auf LSD habe ich noch nie gesehen, aber ich kann es mir in etwa vorstellen.
1: Ja, also so mit bunten Mustern, Pilzen, ne? Kringelchen, ich weiß es nicht.
0: Oder ist das ein Schaf? 60s Schaf.
1: Genau.
0: Und jetzt kommen wir zu dem Punkt. Dieses Kind hat mir 9 Jahren einen Namen gegeben von einem Musiker, von dem ich keine einzige Platte habe. Kind, wie hast du das Schaf genannt? Machst du es eine dramaturgische Pause?
1: Möchtest du dir lieber den Namen sagen?
0: Okay, ich sag's. Das Schaf heißt Joe Cocker. Wir haben lange darüber nachgedacht, warum dieses Schaf Joe Cocker heißt. Wir wissen es tatsächlich nicht.
1: Ich weiß es.
0: Ja?
1: Ich weiß es. Ich habe es in der Stadt auf einem Plakat gesehen.
0: Ja, aber der ist tot. Der kann keine Konzerte
1: mehr. Nein, nicht wegen Konzert. Ich weiß nicht mehr wo, aber ich habe es auf jeden Fall in der Stadt auf einem Plakat gesehen. Ich weiß nicht, worum es darin ging. Aber da war der Name. Und ich dachte mir so, ha, das ist lustig. Ich weiß nicht, warum ich es lustig fand, aber es war einfach so ein spontaner Gedanke, wo ich dann dachte, ab geht's.
0: Genau.
1: Ja.
0: Das psychedelische Schaf namens Joe Cocker.
1: Auf LSD. Ich bitte darum, das nochmal zu erwähnen. Auf Drogen.
0: Ja.
1: Ja.
0: Richtig, das war's. Wir hören nun ein Stück von Damien Jurado, das Meeting Eddie Smith heißt. Und danach kommt ein Stück, das Mr. Smith heißt. Und das ist mir tatsächlich erst aufgefallen, nachdem ich diese Sendung zusammengestellt habe. Da habe ich ein geniales Unterbewusstsein, kann man dazu sagen.
1: Das ist wirklich
0: ja,
1: toll.
0: Danke. Hier ist nochmal Damien Jurado.

0: gerade ein wenig Chaos im Studio. Ja, ich wollte abmoderieren, wollte ich. Richtig, abmoderieren. Kaum ist kein Rotwein mehr da. Ufert ist komplett aus. Willst du dich aber abmoderieren? Nein, dieses Stück wollte ich abmoderieren.
1: Ach so, oh Gott, ich dachte
0: schon. Nein, wir sind noch sind wir nicht am Ende. Es dauert nicht mehr stundenlang, aber dafür, dass wir keinen Rotwein haben, haben wir sehr lange durchgehalten. So William Lovedale Intention war das. Mr. Smith von dem Album The Baptizer. Das ist jetzt mal so eine Kante, mit der Ecke, mit der du dich noch nie beschäftigt hast. Es gibt einen Musiker namens Billy Childish, der macht so der Art Rock und so weiter, und der bringt halt wahnsinnig viele Platten raus. Und jetzt während des Lockdowns ist Bob Dylan in ihn gefahren, noch ein bisschen Green on Red. Mhm. Und der Mann hat jetzt, ich weiß nicht, wie viele Platten, ich glaube mindestens 6 oder 7 seit Lockdown-Ende oder Lockdown-Anfang, keine Ahnung, weiß man ja alles nicht mehr. Also während der Pandemie wahnsinnig viele Platten rausgehauen. Und es klingt immer ein bisschen nach Bob Dylan. Also das heißt ein bisschen, es klingt nach Bob Dylan. Und beim nächsten Stück, Green on Red, habe ich dir mal erzählt, glaube ich. Das ist die Band, die ich live gesehen habe und danach die Hälfte meiner CDs verkauft habe und nochmal von vorne angefangen habe. Und,
1: ein ganz großer Fehler.
0: Nein, das ist gut, dass der Kram weg ist. Du weißt nicht, welche Leichen ich im Keller habe.
1: Ja, du hast aber so viel verkauft, was wir eigentlich noch für viel Geld.
0: Finanziell gesehen mag es ein Fehler gewesen sein, aber es war eine enorme emotionale und noch intellektuelle Befreiung, muss ich sagen. Ja, auf jeden Fall wollte ich zurückkommen auf The William Lovedale Intention, beziehungsweise Billy Childish. Davon hören wir jetzt I'm Good Enough.

0: Jetzt kann ich es ja auflösen. Ich habe vorhin behauptet, dass ich heute meine Top 10 vorstellen würde. Es waren ja eigentlich die Top 20. Was ich vor diesem Stück gespielt habe, waren die Plätze 11 bis 20. Und auf Platz 1 bis 10 sind die Sadies, die wir gerade gehört haben, mit dem Album Colder Dreams. Das beste Album der Sadies bislang und das in dem Jahr, in dem Dallas Good gestorben ist, sehr plötzlich und unerwartet, wie man ja immer so sagt, mit 48 Jahren. Alexander, du hast mitbekommen, wie fertig ich war, als ich das gehört habe. Für mich tatsächlich eine ziemlich harte Zeit. Ich habe die Sadies letztens beim Take Root Festival in Groningen gesehen und bei den ersten Stücken, die Sadies als Trio, immer noch fantastisch, aber Dallas fehlt natürlich als Gitarrist, als Sänger und es fehlt dadurch auch, dass jetzt sein Bruder den gesamten Gesang übernimmt, einfach die zweite Stimme. Und ab dem fünften, sechsten Stück sind dann Casey und Clayton mit auf die Bühne gekommen und haben zweite Stimme und zweite Gitarre übernommen. Es war sensationell, es war wunderschön. Dennoch, Dallas Good ist natürlich enormer Verlust und das wird auch noch ein bisschen dauern, bis ich darüber wirklich so hinweggekommen bin.
1: Ich glaube, darüber kommen wir da erst niemals hinweg.
0: Ja, ich glaube, das kann man tatsächlich so sagen.
1: Also es war wirklich zu Hause sehr emotional.
0: Ja. Kann man so sagen. Die Sendung ist jetzt quasi beendet. Natürlich hören wir noch ein Sadie-Stück. Alexandra, sag doch bitte noch mal was. Danke, dass du mitgemacht hast erst einmal. Vielen Dank.
1: Ach so, ich dachte, ich soll jetzt was ein Sadie-Stück sein. Nein, dazu kann ich auch gerne was sagen.
0: Sag auch was für ein Sadies von mir, sehr gerne.
1: Wie gesagt, ich freue mich auch sehr, dass ich mitgemacht habe. Für mich war es eine wunderschöne Erfahrung. Und ich hoffe, diese Erfahrung weiterführen zu können jetzt in der Zukunft. Und genau, falls euch da die Sachen gefallen haben, die ich gespielt habe, oder ich euch generell sympathisch bin, könnt ihr das natürlich gern zurückmelden, darüber freue ich mich immer. Zu dem Sadie-Stück kann ich tatsächlich auch was sagen. Und zwar haben wir das einmal im Auto über meinen Spotify-Account gehört.
0: Das ist das nächste, was jetzt kommt. Das ist das letzte Stück, das haben wir über deinen. Und du sagtest, genau, dass du das total toll finden würdest.
1: Genau, das habe ich nämlich in meinen gelikten Songs. Und das Stück habe ich natürlich tatsächlich durch meinen Vater kennengelernt. Die Sadie sind ein großer Teil meiner Kindheit auch gewesen, würde ich sagen. Also, wir haben da ja schon viel gehört in meiner Kindheit von den Sadies.
0: Das kann man so sagen.
1: Also, die kannte ich immer. Ich weiß noch, wenn ich meinen Eltern eine Freude machen wollte, dann habe ich ein Live-Konzert vor denen auf YouTube angemacht. Und das war dann so unser Sonntagmorgen, wenn wir die Sadies gehört haben.
0: Genau.
1: Ja.
0: Ein letztes Stück von den Sadies jetzt zum Abschied. Ich wünsche euch schöne Weihnachten, einen guten Rutsch und was alles so dazugehört. Im Januar gibt es eine Wiederholung, da mache ich keine Sendung, weil im Februar dann der Umzug stattgefunden hat in die Südstadt. Wir haben da eine richtig tolle Location mit Bühne, mit Club, mit allem drum und dran. Und da wird dann auch, ich habe gerade erfahren, es werden zwei Weinkühlschränke dort stehen. Also die Zeiten, dass wir hier mit einer einzelnen Flasche stehen, die dann auch noch korkt, vorbei. Erwartet Großes.
1: Und ich muss nie wieder Billigwein trinken, weil ich habe so einen Schädel.
0: Das ging schnell.
1: Ja,
0: ich möchte diese Sendung dieses Jahr nicht beschließen, ohne noch ein letztes trauriges Wort zu sagen. Diesem Jahr ist ein sehr treuer und lieber und netter und hochinteressanter Zuhörer ebenso plötzlich und unerwartet gestorben. Peter Husam, du fehlst. Wir denken an dich. Und ja, es war auch das war ein Schock zu hören. Ja. Hier sind die Sadies mit Message to Belial.

0: Tja, live vom Weiher am 31. Oktober 2016, Halloween. Remy Mateng ist im Studio. Die Sendung heute heißt Palma Centauri und im Hintergrund hört ihr schon jemanden sich räuspern. Das ist mein Gast heute.
1: Hallo.
0: Ja, ein geheimnisvoller Gast. Im Studio ist heute Christoph Esch aus Düsseldorf, ein DJ, den ich vor einiger Zeit mal kennengelernt habe, der einen tollen Sound macht. Wir haben uns kennengelernt auf dem Nachtflohmarkt.
1: Genau.
0: Da hast du so ein bisschen den Soundtrack für die Verkäufer gemacht, sozusagen, die Unterhaltung, das Musikbett über von nachmittags bis nachts quasi, ne?
1: Genau, ja.
0: Ja. Ja, du kommst woher?
1: Ursprünglich jetzt.
0: Ja. Ich frage natürlich extra, wir sind hier in Köln. Mein Gast ja. kommt aus Düsseldorf.
1: Ist aber kein gebürtiger Düsseldorfer.
0: Ist aber kein gebürtiger Düsseldorfer.
1: Aus dem kleinen Saarland.
0: Ja.
1: Über Umwege von Karlsruhe dann nach Düsseldorf.
0: Ja. Wunderbar. alles klar, aber jetzt wohnst du in Düsseldorf und legst unter anderem in Düsseldorf auf, aber auch ab und zu in Köln.
1: Genau, also das waren diese Märkte, die Nachmittags-Früh-Abend-Geschichte, momentan seltener jetzt Club, wir haben demnächst mal wieder was, 10. November im Cube.
0: Ja, kannst du uns dazu noch ein bisschen was sagen? Was ist das?
1: So viel auch noch nicht sagen. Die Veranstaltung heißt Mitte.
0: Ja.
1: Wird von den Jungs von Eisenwaren, ist ein Label in Düsseldorf gemacht und ich bin mit einem Kumpel als Gast dort eingeladen worden.
0: Alles klar, das ist Donnerstag, der 10. November.
1: Genau.
0: Und der Laden ist Cube.
1: Ist Cube, ja, in der Altstadt.
0: In der Altstadt von Düsseldorf, wunderbar. So, ihr hört schon im Hintergrund, beginnt schon so ein bisschen Musik. Wir werden heute zwei oder drei Stunden entspannten elektronischen Sound machen. Wir machen es ein bisschen ruhiger als sonst, also heute weniger treibend und relaxed. Der Herbst ist schon weit fortgeschritten sozusagen. Es wird kälter draußen und nehmt euch eine Tasse Tee, freut euch auf heute Abend. Später wird es ja dann auch noch mal ein bisschen, gibt es ja auch noch mal ein bisschen was zum Feiern, wenn man rausgehen möchte. Aber fürs Erste lullen wir euch auf eurer Couch ein. Und Christoph macht die erste Stunde. Danach melden wir uns nochmal kurz und dann mache ich nochmal eine Stunde und dann schauen wir mal weiter. Ja, Christoph, dann würde ich mal sagen, leg mal los.
1: Okay.

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0: So, Leute, ihr hört mich nicht. So, nochmal, da hatte ich tatsächlich den falschen Kopfhörer auf. Ist aber jetzt eigentlich auch gar nicht so schlimm. Christoph hat jetzt hier gerade sein Set zu Ende gespielt. Ich bin total begeistert, das war wirklich super. Fantastische, ruhige und abwechslungsreiche Musik. So ein bisschen irgendwie so zwischen verschwurbeltem Haus und ein bisschen Synthesizer-Kram. Rhythmisch, atmosphärisch, echt gut. Hat mir sehr gut gefallen.
1: Danke.
0: Ja. Wie würdest du denn deinen Sound so beschreiben? Was legst du auf, wenn du nicht hier bist? Oder wenn du halt in den Bars von Düsseldorf auflegst?
1: Okay, ich krieg's Mikro ein bisschen weiter vorgeschoben. Ähnlich, vielleicht das Ganze ein bisschen dynamischer, noch ein bisschen schneller. Also ja. Es war jetzt schon so ein gewisser Querschnitt. Das war ja so die sphärischen Nummern. Ein bisschen treibender vielleicht noch. Rhythmisch, ja. Gerne. Ja, House, Deep House.
0: Okay, ja.
1: Ein bisschen eingefärbt.
0: Ich hatte jetzt vorhin, hatte ich dich schon so ein bisschen drauf angesprochen, ich habe immer so ein bisschen Soul rausgehört. Ich mag ja Soul total gerne. Mhm. Auch alte Sachen finde ich mittlerweile grandios. Habe ich ein paar Jahre für gebraucht, bis ich da mit zurechtgekommen bin. Aber bei dir sind das nur die Anleihen, ne? Also du meintest das...
1: Also ja, die Färbung ein bisschen. Also es ist halt, wird ja gern gesampelt.
0: Genau,
1: von daher.
0: Ja, ich habe auch so Abende, also ich lege dann auch manchmal oder höre gerne zu Hause oder im Auto oder auf dem Fahrrad mit Kopfhörern, höre ich gerne auch irgendwie alte Soul-Sachen und finde das toll und finde halt geil, wie man auch jetzt noch feststellt, wie was für einen Einfluss das auf moderne Musik hat. Ne?
1: Auf jeden Fall.
0: So von daher, ich finde es dann auch immer schön, sich die alten Sachen mal reinzuziehen. Alles klar, Christoph, also sag nochmal, am 10. November in Düsseldorf.
1: Im Cube?
0: Im Cube in Düsseldorf, in der Altstadt, da legst du mit deinem Partner, mit deinem Kumpel zusammen auf. Ein
1: Kumpel, ja, aber zu Gast. Zu bei Gast. Einer Veranstaltung, ja.
0: Okay, und Mitte. Die Veranstaltung heißt, wo muss man da, wonach muss man da Ausschau halten, wenn man in Düsseldorf ist an dem Abend?
1: Mitte.
0: Die Mitte. Ah ja, die Bar heißt einfach
1: Mitte. Und die Bar heißt Cube oder der Club heißt Cube.
0: Ja, genau. Ja. Die Mitte, mitten in Düsseldorf sozusagen.
1: Ja.
0: Wunderbar. Alles klar. Christoph, dann sag ich mal herzlichen Dank. Du bist ja jetzt auch noch eine Weile hier. Vielleicht machen wir nachher noch ein bisschen was zusammen. Müssen wir mal gucken, ob wir noch die Zeit finden.
1: Ja, gerne. Der Abend ist jung.
0: Der Abend ist jung, genau. Und dann würde ich jetzt sagen, ich mache dann gleich weiter. Jetzt stelle ich gerade fest, ich habe total vergessen, euch zu sagen, wo ihr überhaupt seid. Das wissen natürlich die Leute nicht, die gerade eingeschaltet haben. Ihr seid bei Palma Centauri, das ist die Beachbar am Rande des Universums. Eine Sendung jeden fünften Montag auf 674 FM. Euer Gastgeber heißt Remy Mateng, das bin ich. Und wir machen jetzt noch eine Stunde sehr entspannten, also elektronisch wird es natürlich schon, aber sehr entspannten House und Chill-Out-Sound, würde ich mal sagen. Passend zum Wetter. Ich weiß jetzt nicht, wie es bei euch draußen gerade ist. Bei uns im Studio ist es mollig warm. Das liegt natürlich auch an der Musik. Und weil wir die Heizung voll aufgedreht haben. So, dann viel Spaß. Es geht jetzt weiter.

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